0: Hey, Hände hoch. Überfall. Auch Sie da mit dem Radio am Ohr.
1: Mann, hör doch auf!
0: Hey, ich verstehe keinen Spaß. Hier, das ist ein geladener Colt.
1: Mann, ich höre doch gerade Country-Musik.
0: Na und?
1: Na ja, Mensch, Keule. In Deutsch, verstehst du, in Deutsch. Endlich versteht man die Songs.
0: Mann, da muss ich doch mal reinhören. Gib her das Ding.